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1: Danke, Herr, du bist für immer da.
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0: derjenige, der verliert.
1: Links das Meer im Hintergrund.
0: Der es gelingt.
1: Hochhäuser und Palmen. Andere Menschen sind unterwegs.
0: In der subjektiven Gefühlswelt jeder beteiligten Person.
1: Warm und hell spiegelt es sich in den verschwitzten Gesichtern.